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17: Mit Annik Seidel. Schönen guten Morgen. Heftige Gewitter sind da gestern Abend über Österreich gezogen. Eine Unwetterlinie hat in Oberösterreich, Salzburg, Niederösterreich und Teilen der Steiermark für Starkregen und Sturmböen von über 100 km/h gesorgt. Bäume sind umgestürzt und unter anderem auf die Westautobahn gefallen. Deshalb hat es dort Unfälle gegeben. Vielerorts ist der Strom ausgefallen und Muren sind abgegangen. Und auch auf den Zugstrecken, da hat es Störungen wegen der Gewitter gegeben. Die Wehrdienstreform dürfte wohl doch nicht schon nächstes Jahr im Jänner in Kraft treten. Die SPÖ spricht sich dagegen eine Verlängerung des Wehrdienstes aus. Sie will aber an die bestehenden 6 Monate 2 Monate Milizübungen dranhängen. Die ÖVP, die will weiterhin 8 Monate plus 2 Milizübungen. Und wir werfen noch einen Blick auf die aktuelle Lotto 6 aus 45 Ziehung. Da war gestern kein Sechser dabei. Deshalb gibt es jetzt bereits einen Vierfach-Jackpot mit 4 Millionen Euro. Um den wird dann am Mittwoch gespielt. Das sind die gezogenen Zahlen von gestern. 5, 8, 27, 31, 32, 34 und die Zusatzzahl 3. Alle Angaben sind ohne Gewähr. Unbeständig ist es heute, teilweise nass und windig. Damit zeigt sich auch hin und wieder mal die Sonne. Es ist weniger warm, bei Höchstwerten zwischen 16 und 25 Grad. In Wien steht ihr gerade bei 17 Grad auf und in Innsbruck hat es 15 Grad.
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17: Gute Nachrichten von den Straßen, es sind uns da noch keine Störungen gemeldet. Gute Fahrt.
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19: Montag, aber der Montag einer kurzen Woche für viele da draußen.
20: Ja,
19: das muss man ganz, ganz oft sagen heute, glaube ich, dass man es ja nicht vergisst. Der Donnerstag ist ein Feiertag, das wird sehr, sehr wichtig. Wir starten rein mit ganz, ganz viel Musik und bitte nicht vergessen auf diesen einen Song, der euch heute 100 Euro bringt.
20: Justin Bieber mit Beauty and the Beat ist heute unser Energy Cash Song. Ich verspreche euch eins, der wird fix laufen bis 10 und dann einfach anrufen. Unter der 0676 60 60 70 1 und Geld abstauben.

0: Einen schönen guten Morgen am Montag. Hier ist Energy. Wir sind David und Alina. Und die wichtigste Frage zuerst: Was will uns denn die Alina mit diesem Geräusch sagen? Wirklich, vor 5 Minuten gerade im Studio, alles ist gut, alles ist schön, der Vibe ist gut und die Alina macht so ins Mikrofon.
1: Das ist doch Montag at its best. Peak Montag.
0: Aber heißt das, du bist müde, dir ist schlecht? Hör mal nochmal rein, was kann man da rauslesen?
1: Ich würde sagen, es ist so ein, ich weiß noch nicht, wo der Weg mich hinführt.
0: Ich verstehe.
1: Ich müde, werde ich gerade munter, ist es ein guter Tag, ist es doch alles offen um die Uhrzeit.
0: Ich verstehe. Was hilft?
1: Ich weiß nicht.
0: Kaffee und viel Musik vielleicht. Schönen guten Morgen.

0: Soll ich da sagen, was der größte Stimmungskiller an so einem Montagmorgen ist?
1: Da gibt's viele.
0: Soll ich es dir sagen?
1: Sag es mir bitte.
0: Ich gehe heute ins Wohnzimmer und sehe, die Waschmaschine ist geschlossen und fertig, weil ich sie einfach gestern Abend eingeschalten habe. Ja, und dann habe ich mich auf die Couch gehaut und nie wieder auch nur einen Gedanken an diese gewaschene Wäsche verschwendet.
1: Das heißt, die liegt da jetzt nass und stinkig drinnen?
0: Modrig. Ich habe sie heute mal geöffnet und ich werde heute noch einen neuen Waschgang gönnen, glaube ich.
1: Muss man das machen? Ich wollte gerade fragen, was ist das Protokoll? Weil das passiert mir sehr, sehr oft. Muss man dann einfach nochmal waschen?
0: Ich glaube, nach ein paar Stunden kann man mal so reinriechen und schauen, wie der Vibe so ist. Aber ich finde, im Normalfall über Nacht modert das Ganze dann schon so ein bisschen. Und dann würde ich noch einen Waschgang machen.
1: Schon kurzes Programm vielleicht.
0: Seite. Ja, okay. Genau. Ich hoffe, euer Morgen hat ein bisschen besser angefangen. Sonst machen wir jetzt einfach Restart und starten den Montag nochmal neu mit immer den besten neuen Hits.

0: Hauptsache viel Musik, Hauptsache viel Kaffee und Hauptsache 100 Euro extra aufs Konto gibt es nämlich auch heute wieder mit dem Energy Cash Song. Nicht vergessen, wenn dieser Song hier läuft.
1: Dann nämlich anrufen unter der 0676 60 60 70 1. Beauty and the Beat von Justin Bieber ist nämlich heute unser Energy Cash Song und der wird fix laufen hier bis 10 Uhr.
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22: Guten Morgen mit Annik Seidel. Ein Social-Media-Verbot für Kinder wird bei uns immer noch diskutiert. Unklar ist da ja, wie die Regierung ein Verbot von TikTok oder Instagram unter 14 technisch möglich machen will und wie das Alter da überprüft werden soll. Digitalstaatssekretär Alexander Pröll, der sagt, dass die Regierung jetzt im Juni die Begutachtung jedenfalls starten will und das Gesetz soll noch im Herbst beschlossen werden. Hitzewellen und Überschwemmungen. Jedes vierte Unternehmen ist da im deutschsprachigen Raum von den Folgen betroffen. Das zeigt jetzt eine neue Analyse von der Hochschule in Luzern. Ein Viertel hat da gesagt, dass ihr Geschäftsmodell von der Krise betroffen ist. Denn Extremwetter wie Stürme, Hitzewellen oder Überschwemmungen machen vor allem ja Produktionsstandorten zu schaffen.

0: Der Frühverkehr, der geht langsam los, noch sind uns aber noch keine groben Staus gemeldet. Gute Fahrt.
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1: Auch in dieser Woche geht es wieder um einen 100-Euro-Gutschein. Und jetzt am Montag brauchen wir mal vor allem eines, einen Wochenrekord. Der wird jetzt aufgestellt von der Julia. Guten Morgen.
2: Guten Morgen, hallo.
1: Liebe Julia, was kriegst du denn von uns?
3: Du kriegst das Tee.
1: Das harte Tee.
3: Das harte Tee.
1: Wie Theodor,
2: das
1: okay.
2: Das harte Tee. Mhm.
1: 30 Sekunden ab jetzt.
3: Hobby.
2: Tennis spielen.
3: Land.
2: Thailand.
3: Farbe.
2: Türkis.
3: Lebewesen.
2: Wetter.
3: Kinderfreundliches Schimpfwort.
2: Wetter.
3: Beruf.
2: Tischler.
3: Etwas Essbares.
2: Wetter.
3: Promi.
2: Lassi.
3: Name.
2: Tanja.
3: Leider ist die Zeit aus, aber 6 Begriffe waren das, oder?
1: Mit 6 Begriffen kann ich arbeiten. Ja.
3: Würde ich auch sagen.
2: Okay.
1: Julia,
3: solider,
1: bist du happy?
3: Start.
2: Bitte?
1: Bist du happy?
2: Bin ich happy, ja. Geht ja. Besser, aber ich bin mal vorläufig zufrieden, ja.
1: Für Montag reicht es, hätte ich gesagt, oder?
2: Ja, genau.
1: Perfekt. Liebe Julia, vielen, vielen Dank fürs Mitspielen. Wie gesagt, es geht um den Wochensieg und um einen 100-Euro-Gutschein dann am Ende natürlich. Wer mitspielen will, WhatsApp schreiben 0676 60 60 71.

0: Judas, Benedikt Arnold, Alina Rauch.
1: Was ist das jetzt?
0: Die drei großen Verräter unserer Geschichte. Ich sage jetzt einmal was. Letzte Woche habe ich die Alina einmal auf ein Frühstück eingeladen, in ein Lokal nach der Sendung.
1: War nett.
0: Am nächsten Tag habe ich Joghurt mitgenommen mit Erdbeeren und Apfel und Müsli. Für die Alina auch.
1: Es war ein Tiefkühlbeeren, aber ja, okay. Mhm.
0: Einen Tag später hat die Alina mit eine Pizza-Brezel vom Bäcker und ich frage noch, hey, könnte ich da vielleicht ein Stück davon haben? Alter, die hat mir keinen Bissen gegeben von dieser Brezel.
1: Stopp an dieser Stelle. Kennt ihr so Leute, ihr fragt, soll ich dir was mitnehmen vom Bäcker? Ich lade dich verdammt nochmal ein. Die Person sagt, na, passt schon, ich will nichts. Und dann will sie ein Stück von dir. Nein, ich zahle dir dein Frühstück, aber fass meine Brezel nicht an. Ja, da hört es bei mir auf.
0: Wie es mich gefragt hast, da habe ich noch keinen Hunger gehabt. Und dann habe ich die Brezel gesehen und dann hätte ich gern was gehabt. Ich war wie so ein kleiner Vogel bei McDonald's, wenn man draußen sitzt. Weil sie kommen immer die Vögel so zum Betteln her. Der war ich.
1: Ich habe ihm liebevoll auf die Hand gehauen und gesagt, Finger weg.

0: Man muss die Dinge ja immer positiv sehen, habe ich gehört.
1: Ja, das hast du richtig gehört.
0: Deswegen würde ich sagen, positiv formuliert, die Sonnenbrandgefahr in Österreich heute sehr gering.
1: Das Wetter war schon mal schöner als heute auch, ja.
0: Ja.
1: Hilft nichts. Montag, wir starten rein in die neue Woche. Ich glaube, ein Lichtblick ist auf jeden Fall unsere Playlist heute Morgen. Wir haben nämlich in der nächsten Viertelstunde noch Harry Styles mit dabei, mit seinem neuen American Girls. Das ist ja einer meiner Favorites vom neuen Album, also immer die besten neuen Hits.
0: Und Energy Originals, Eminem und Rihanna, Love the Way You Lie, überhaupt einer der besten Songs ever, auch gleich hier dabei.
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0: Es ist genau 7 Uhr, Wetter grau, aber die Musik ist gut. Und jetzt gibt's mal die Nachrichten mit der lieben Annick. Guten Morgen.
1: Guten Morgen. Ja, heftige Gewitter sind da gestern Abend über Österreich gezogen. Eine Unwetterlinie hat in Oberösterreich, Salzburg, Niederösterreich und Teilen der Steiermark für Starkregen und Sturmböen von über 100 km/h gesorgt. Bäume sind umgestürzt und das unter anderem auf die Westautobahn. Deshalb hat es dort Unfälle gegeben. Vielerorts ist der Strom ausgefallen und Muren sind abgegangen. Und auch auf den Zugstrecken, da haben die Unwetter für Störungen gesorgt. Ungarns Staatspräsident, der sitzt weiter fest im Amt. Er hätte aber eigentlich gestern zurücktreten sollen. So zumindest hat es Ungarns neuer Premier Peter Magyar ja verlangt und das noch vor seinem Wahlsieg auch gefordert. Denn er sieht den Staatschef nur als Marionette der früheren Regierungspartei. Heute will Peter Magyar dem Staatspräsidenten deshalb einen Besuch abstatten. Und heute ist der letzte Härtetest für Österreichs Fußballnationalelf vor der WM. Am Abend wird da im Happelstadion gegen Tunesien gespielt. Das Ganze ist als Generalprobe für die Endrunde zu sehen und vor allem als Auftaktmatch, bevor es am 17. Juni gegen Jordanien losgeht. 3 Tage vor dem Abflug in die USA, da hofft der Teamchef Ralf Rangnick dann natürlich auf einen Sieg heute.
0: Heute morgen.
1: Okay. Nicht so Lust habt auf einen unfreiwilligen Wet-T-Shirt-Contest, würde ich zur Sicherheit den Regenschirm einpacken. Regnen wird es nämlich heute den ganzen Tag immer wieder und die Sonne zeigt sich nur selten bei bis zu 25 Grad.
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0: Und hier ist der Energy-Verkehr. 7:02. Schauen wir kurz auf die Straßen. Der längste Stau ist gerade in Wien. Tangente, Fahrt Richtung Vösendorf. Da verliert ihr wie immer eigentlich eine Viertelstunde eurer Zeit. Gute Fahrt.
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0: So. Wie formuliere ich das jetzt positiv? Wenn man in Wien etwas Außergewöhnliches sehen möchte, muss man in den 7. Bezirk.
1: Ach so?
0: Ja, der 7. Bezirk ist so ein Sammelbecken für kreative Menschen.
1: Ich wohne im 7.
0: Ja, ich weiß. Jetzt muss ich aufpassen. Ich und meine Freundin, wir waren gestern im 7. Bezirk und sind dann dort vom Wetter ein bisschen überrascht worden. Jeder normale Mensch rennt weg, wenn es zum Schütten anfängt. Im 7. Bezirk ist es offenbar anders. Ich habe eine ganz skurrile Story gleich für euch in 10 Minuten hier auf Energy.
1: 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Und jetzt gehören euch mal 3 Hits am Stück, gleich mit Eminem, und das ist Alex Warren.

0: In Österreich sagt man ja, Wien ist anders.
1: Ja, stimmt auch ein bisschen.
0: Und ich glaube, in Wien sagt man wiederum, der 7. Bezirk ist anders.
1: Passt auf, weil ich wohne im 7., gell? Ganz vorsichtig.
0: Schönen guten Morgen, es ist 7.13 Uhr. David und Alina hier bei Energy. Ich bin ja gerne hier im 7. Bezirk. Es ist ein schöner Bezirk mit interessanten, kreativen, spannenden Menschen.
1: Komm gleich zu deinem negativen Punkt.
0: Meine Freundin und ich waren gestern Eis essen, ja? Wetter war noch ganz gut und plötzlich wurden wir vom Unwetter überrascht. Ihr habt das mitbekommen vielleicht gestern. Es hat runtergeschüttet und natürlich, du merkst so richtig, wie die Menge auseinander stobt und sich irgendwo unterstellt. Mhm. Bis auf eine junge Frau. Ich schätze sie Anfang, Mitte 20. Mhm. Alina, die hat den Regen gefühlt.
1: Ja.
0: Die hat den Regen erfunden, würde ich fast sagen. Die ist gestanden mit Earpods im Ohr, hat sich gedreht im Regen und hat einfach diesen Pre-Sommerregen genossen. Und das Schöne ist, meine Freundin und ich haben die ganze Zeit überlegt, okay, was ist passiert, was ist ihre Story?
1: Ja.
0: Wir sind drauf gekommen, oder wir glauben zumindest, die wurde verlassen. Die hat gerade eine ganz schwere Zeit.
1: Und das war jetzt gerade so eine. Sie ist gerade so am Berg oben und ist so, ja.
0: Das war eine neue Taufe für sie quasi. Ja. Das war ihre Wiedergeburt im 7. Bezirk im Sommerregen.
1: Das ist sehr dramatisch. Vielleicht mag sie einfach Sommerregen, weil das ist auch was Schönes.
0: Falls sie gerade zuhört, random Frau aus dem 7. Bezirk, alles Gute für die Zukunft.

0: Olivia Dean mit Man I Need ist einfach ein Song fürs Herz. Ich liebe den.
1: Ja, ja. Von allen Organen wird das Herz besonders angesprochen.
0: Leber nicht so, Niere auch nicht so, aber das Herz, das schlägt schneller, wenn Olivia Dean läuft hier auf Energy. Einen schönen guten Morgen, es ist 7.20 Uhr.
1: Ah, und falls ihr euch gerade fragt, boah, wer ist denn diese wahnsinnig sympathische Stimme, diese Alina Rauch, wie schaut denn die eigentlich aus? Ich kenne die nur vom Radio. Aktuelle Maxima-Ausgabe.
0: Oh Gott, Seite 65.
1: Genau. Da ist eine Anzeige von mir, von der Alina drinnen. Alina mit Vollbart. Hat sie den immer oder hat sie sich heute rasiert? Man weiß es nicht. Es gibt ein Reel auf Instagram. Sehr, sehr empfehlenswert. Und warum sie in Vollbart abgedruckt war in einem Magazin, das hat vielleicht damit zu tun, dass sie das Battle verloren hat. Wir spielen ja immer David gegen Alina um 7.40 Uhr jeden Morgen hier auf Energy. Und zum Glück ist der Mai für dich abgeschlossen, liebe Alina.
0: Ja. Mhm.
1: Der Juni hat begonnen und deswegen auch eine neue Runde. Am Ende des Monats auch eine neue Bestrafung. Seid unbedingt dabei um 7.40 Uhr hier auf Energy.
0: Hallo.

0: schlechtes Wetter und Montag, aber es gibt verdammt viel gute Laune hier auf Energy. Schönen guten Morgen, 7.26 Uhr. Katy Perry, Beweisstück A. Beweisstück B, gleich einmal drei Hits am Stück. Mit Sean Paul, Give It Up To Me.
1: Wir haben im Studio schon so einen halben Song ein bisschen vorgehört.
0: Ja, ja.
1: Und es war schon ein Banger, also ihr könnt euch richtig drauf freuen. Ein Song, der auch laufen wird heute, dauert aber noch ein bisschen, ist der Energy Cash Song. Und der kommt heute direkt von Justin Bieber. 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
1: 7.31 Uhr, richtig gute Musik und schlechtes Wetter gibt's heute hier in... Nicht nur bei Energy.
2: In ganz Österreich.
1: Ja, ja. Na, die gute Musik gibt's nur bei Energy, das ist mal ganz wichtig zu sagen. Und jetzt mal die Energy News mit der lieben Annik. Guten Morgen.
2: Guten Morgen. Ein Social-Media-Verbot für Kinder wird bei uns ja nach wie vor diskutiert. Jetzt im Juni läuft die Begutachtungsphase für das neue Gesetz. Im Herbst soll es dann im Nationalrat beschlossen werden. Noch ist dann nicht ganz klar, wie die Regierung das Verbot von TikTok oder Instagram unter 14 technisch umsetzen und das Alter überprüfen will. Schwere Gewitter sind da ja gestern über weite Teile Österreichs gezogen. Feuerwehr und Wasserrettung sind da x-fach ausgerückt. In Niederösterreich haben umgestürzte Bäume für Unfälle auf der Westautobahn und auch einen Zugausfall gesorgt.

0: kühler als die letzten Tage. Die Temperaturen steigen heute nämlich auf maximal 25 Grad und Regenschirm einpacken wäre sehr smart.
1: Energy Verkehr plus 15 Minuten in Wien auf der Tangente in Fahrtrichtung Vösendorf. Da verliert ihr 15 Minuten eurer Zeit, aber das ist eigentlich schon rausgekommen, glaube ich. Ja, gut. Guten Morgen, David.
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1: Wir spielen gleich wieder David gegen Alina um 7.40 Uhr. Und jetzt einmal drei Hits am Stück mit Taylor Swift. Und das ist jetzt mal Bebe Rexha. Guten Morgen.

0: Normalerweise sind mir so Promi-Hochzeiten ja komplett wurscht. Also wirklich ganz egal.
1: Aber diese eine.
0: Ich meine, wenn es um Dua Lipa geht, dann müssen wir jetzt kurz drüber reden. Dua Lipa ist unter der Haube.
1: Ja, heimlich auch ein bisschen, was ich irgendwie cool finde. In London hat sie Callum Turner das Ja-Wort gegeben und umgekehrt auch, Gott sei Dank. Ganz kleine Hochzeit, enger Kreis, Freunde, Familie.
0: Internet zuckt gerade ein bisschen aus wegen den Fotos natürlich. Reden wir kurz über die Outfits.
1: Ja.
0: Fang mal an mit Dua Lipa, die ist sehr classy unterwegs.
1: Sehr classy. Ja. Versace natürlich, klar, weil man das Budget hat sie ja. So ein Kostümchen in Weiß, sehr angezogen, irgendwie sehr formell fast schon, dann so einen großen Hut dazu.
0: Ja, voll.
1: Aber cool.
0: Daneben Callum Turner in Navyblau, offenbar die neue Trendfarbe, so dunkelblau. Und nicht nur der Anzug ist dunkelblau, auch das Hemd und auch die Krawatte drunter.
1: Das gefällt mir nicht so.
0: Und bei Callum Turner muss man dazu sagen, ist ja ganz wichtig, dass der gerade gut ausschaut im Anzug, weil der ist ja angeblich der neue James Bond. Weißt du, wenn der mal ein schlechtes Foto im Anzug macht, sind alle Fans gleich böse.
1: Dann hauen sie raus.
0: Ich muss sagen, Dua Lipa und Callum Turner, ich wünsche denen wirklich alles Gute. Ich finde die total, es ist ein total fesches, sympathisches Paar.
1: Ja, und Dua Lipa übrigens jetzt auch hier auf Energy. Ja, klar, schönen guten Morgen.

0: 7.56 Uhr, so schnell kann es gehen und wir haben alle wieder lange Hosen an. Falls euch das Wetter heute ein bisschen so die Stimmung versaut.
1: Ja, kann passieren.
0: Pass auf, Lichtblicke, Donnerstag Feiertag, es wird für viele eine kurze Woche da draußen und die Musik auch gar nicht mal so schlecht hier auf Energy, ich würde sogar sagen, sie ist saugeil.
1: Wir haben da was dabei. Ich finde ihn ja sehr geil. Die Meinungen gehen ein bisschen auseinander.
0: Er polarisiert.
1: Bangeranger, der ESC-Gewinner-Song, kommt. Das ist ein Banger, der uns nach vorne reißt an diesem Montagmorgen. Und Somba, Sänger aus New York, hat was ganz, ganz Neues. Potential ist auch bald mit dabei. In 3 Hits am Stück. Das sind immer die besten neuen Hits.
0: Schönen guten Morgen.
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0: Um 8.40 Uhr spielen wir wieder Stadtland Energy, die 30 spannendsten Sekunden des Morgens. Jetzt ist es mal eine Minute nach 8, das heißt höchste Zeit für die Energy News und für die Annick. Guten Morgen.
1: Guten Morgen. Für den Finanzminister, da tickt die Uhr. Markus Matterbauer, der hat noch 9 Tage Zeit bis zu seiner Budgetrede im Nationalrat. Die Budgetverhandlungen, die sind ja abgeschlossen, aber das notwendige Begleitgesetz hat es noch nicht in die Begutachtung geschafft. Damit soll ja ein Teil der Einsparungen auf den Weg gebracht werden. Der Fiskalratschef Christoph Badelt, der kritisiert die Pläne und sagt, dass die Regierung aber gut 3-mal so viel einsparen müsste, wie eigentlich geplant. Heute ist Weltmilchtag. Ja, den gibt's wirklich. Die Milchbauern in Österreich, die stehen da täglich vor Herausforderungen. Und darauf soll der Tag heute aufmerksam machen. Schuld sind ja steigende Kosten, aber sinkende Milchpreise. Das setzt vor allem kleineren Betrieben zu. Gleichzeitig sind heimische Milchprodukte aber sehr gefragt, denn im Schnitt, da gibt jeder Haushalt über 50 Euro pro Monat dafür aus. Und wir schauen noch zum Sport. Österreichs Fußballnationalelf tritt heute zum Härtetest vor der WM an. Am Abend wird im Happelstadion gegen Tunesien aufgespielt. Das Ganze ist als Generalprobe zu sehen und als Auftaktmatch, bevor es am 17. Juni gegen Jordanien losgeht. 3 Tage vor dem Abflug in die USA, da hofft der Teamchef Ralf Rangnick natürlich auf einen Sieg. Die Temperaturen werden heute deutlich kühler als noch die letzten Tage. 22 Grad in Wien und Innsbruck, 21 bei euch in Salzburg oder auch in Linz. Und es kann den ganzen Tag über regnen, also Regenschirm einpacken ist heute auf jeden Fall kein Fehler.
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0: Energy Verkehr. Das ist natürlich wie immer mühsam. In Wien, auf der Tangente, in Fahrtrichtung Vösendorf. Ich erzähle euch da wirklich nichts Neues. Ihr verliert mal wieder eine Viertelstunde eurer Zeit. Da wo es geht, gute Fahrt.
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0: Ja, und meine Kollegin, die liebe Alina, die kennt ihr natürlich als eine total fesche, coole, liebe, sympathische Frau.
1: Na?
0: Was ihr nicht wusstet, die Frau ist brutal arrogant.
1: So ein Blödsinn.
0: Jeden Morgen kommt sie rein. Mach, David, ich bin schon wieder auf der Straße erkannt worden von unseren Hörerinnen. Und es ist so.
1: Es ist immer so nett.
0: Bist du die von Energy? Hallo, kann ich ein Foto? Und ich sitze daneben und denk mal, noch nie ist mir das passiert.
1: Weil du nicht rausgehst.
0: Jetzt am Wochenende. Klingeling, Alina. Es war soweit. Es war massiv unangenehm. Die Geschichte ist sehr schlecht ausgegangen. Erzähle ich gleich in 10 Minuten hier auf Energy.
1: Wer hätte denn gerne 100 Euro mehr am Konto? Ich glaube, wir alle. Deswegen unbedingt zuhören. Energy Cashon ist noch nicht gelaufen und das ist heute dieser hier. Justin Bieber und Nicki Minaj mit Beauty and the Beat bringt euch bis 10 Uhr 100 Euro. 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
0: Und jetzt mal aufstehen mit 3 Hits am Stück. Einen schönen guten Morgen.

0: Wirklich jeden Morgen kommt die Alina rein ins Studio und sagt so: David, ich muss dir was erzählen. Jetzt bin ich gestern schon wieder auf der Straße erkannt worden von unseren Hörern.
1: Als ob ich es jemals so gesagt hätte.
0: Hey, bist du die Alina von Energy Muff? Wir finden dich so toll.
1: So ein Blödsinn.
0: Können wir ein Foto mit dir machen?
1: Du bist nur neidisch, weil dir das nie passiert.
0: In 10 Jahren Energy ist es mir noch nie passiert.
1: Ja, da ist der Neid. Wir haben es offiziell.
0: So. Und jetzt die Story zum Wochenende. Ich war am Wochenende mit dem Fahrrad unterwegs in Wien. Stehe an einer Ampel und auf einmal steht neben mir ein älterer Herr, ich schätze so 50, 60, schaut mich an. Unsere Blicke treffen sich und er so: Hey, hallo!
1: Und so weird.
0: Der strahlt mich an und ich strahle halt zurück und sage auch so: Ah, hallo! Und auf einmal merke ich, wie sein Lächeln runtertropft von ihm. Ah, na doch nicht, ich hab dich verwechselt.
1: Na, hör auf!
0: Alina, ich dachte, das ist er jetzt.
1: Dein Moment.
0: Und das Schlimme daran ist, die Ampel war danach noch sehr, sehr lange rot.
1: Oh Gott.
0: Ja, danke schön. Das war mein Mac-Moment.

0: Ich werde dich jetzt schockieren, Alina. Mhm. Ich werde jetzt nämlich über Fußball sprechen.
1: Ja. Ganz dünnes Eis, ganz dünnes Eis.
0: Zumindest im weitesten Sinne. Schönen guten Morgen. 8.20 Uhr ist es jetzt am Montag. Und am Samstagabend, glaube ich, war ja das Champions League Finale.
1: Glaube ich, ja.
0: Arsenal gegen Paris Saint-Germain.
1: Ja.
0: Und Paris Saint-Germain hat gewonnen.
1: So viel die Hardfacts mal.
0: Und das ist mir mal alles komplett wurscht, ja. Das Wichtigste ist, haben das alle mitbekommen, dass bei diesem Finale einfach mal die Killers performt haben.
1: So Halbzeitshow-mäßig, oder?
0: Ich glaube, es war die Kickoff-Show, ich glaube davor.
1: Okay.
0: Aber ich muss wirklich sagen, die sind auf die Bühne gekommen mit einem Medley. Zum Niederknien, zum Niederbrechen, Alina. Das war besser als jede Football-Super Bowl-Dingsbums-Halftime-Show ever. Und natürlich geendet mit diesem Song hier. Gibt jetzt hier auf Energy. Bester Song ever, Mr. Brightside. Schönen guten Morgen, let's go!

0: Schönen guten Morgen am Montag. Ich bin noch sicher nicht die Einzige, die sich nach dem Wochenende denkt, gut, am Wochenende haben wir wieder ein bisschen mehr Geld ausgegeben.
1: Ja.
0: Warum bin ich am Wochenende immer in dieser Stimmung? Ah, man gönnt sich ja sonst nichts. Ich glaube, wir werden alle happy über ein 100er mehr am Konto jetzt am Montag. Kleine Finanzspritze von Energy mit dem Cash-Song. 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
1: Es ist 8.27 Uhr, ich drop kurz ein paar Namen, die schauen gleich bei euch vorbei, im Auto, in der Küche oder in der Arbeit. Ellie Goulding, Ed Sheeran, Lady Gaga, Avicii, alle gleich hier in der Energy Playlist, immer die besten neuen Hits.
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1: Richtig viel Musik zum Wochenstart gibt's alles hier auf Energy. Wir haben gleich dabei Avicii oder auch Gracie Abrams. Jetzt ist es 8.31 Uhr, also Zeit für die Energy News und für die Anik. Guten Morgen.
0: Guten Morgen. Die Wehrdienstreform, die dürfte doch nicht schon nächstes Jahr im Jänner in Kraft treten, sondern erst später. Die SPÖ will in der Debatte am liebsten einen Plan der Mitte durchbringen und spricht sich dagegen eine Verlängerung des Wehrdienstes aus, will aber an die bestehenden 6 Monate 2 Monate Milizübungen dranhängen. Die ÖVP, die hätte weiterhin gerne 8 Monate plus 2 Monate Milizübungen. Am Land, da sollten viel mehr Menschen aufs Fahrrad umsteigen. Das wünscht sich der Verkehrsclub Österreich. Gerade dort sollen viele Arbeitswege ja kürzer als 5 Kilometer sein und damit mit dem Rad bewältigbar, sagt der VCÖ. Die meisten Räder sind übrigens in Salzburg unterwegs. 3/4 der Haushalte besitzen da ein Fahrrad, gefolgt von Oberösterreich. Und in Wien, da sind ab heute wieder die coolen Zonen offen. Das sind 34 Standorte in der Stadt, an denen man sich an heißen Tagen in klimatisierten Räumen kostenlos abkühlen kann. Teilweise wird dort auch Programm angeboten, wie etwa Gesellschaftsspiele oder Yogakurse. In der Innenstadt oder in Döbling gibt es sowas noch nicht, doch das will die Stadt in Zukunft ändern. Richtig coole Sache. Heute wird man es allerdings nicht brauchen. So viel kann ich schon mal vorwegnehmen, weil es wirklich deutlich kühler wird als noch die letzten Tage. Maximal 25 Grad und den ganzen Tag über wird es regnerisch.
1: Energy Verkehr, natürlich Wien, Tangente, Fahrt Richtung Vösendorf, abschnittsweise 1/4 Stunde hier der Zeitverlust.
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1: In ein paar Minuten spielen wir wieder Stadt, Land, Energy, die 30 spannendsten Sekunden des Morgens. Jetzt mal richtig viel gute Musik. Das geht gerade viral von Tempa City. Immer die besten neuen Hits. Guten Morgen.

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1: Auch in dieser Woche geht es wieder um einen 100-Euro-Gutschein. Und jetzt am Montag brauchen wir mal vor allem eines: einen Wochenrekord. Der wird jetzt aufgestellt von der Julia. Guten Morgen.
2: Guten Morgen, hallo.
1: Liebe Julia, was kriegst du denn von uns?
3: Du kriegst das Tee.
1: Das harte Tee.
3: Das harte Tee.
1: Wie Theodor.
2: Das
1: okay.
2: Harte Tee. Mhm.
1: 30 Sekunden ab jetzt.
3: Hobby.
2: Tennis spielen.
3: Land.
2: Thailand.
3: Farbe.
2: Türkis.
3: Lebewesen.
2: Wetter.
3: Kinderfreundliches Schimpfwort.
2: Wetter.
3: Beruf.
2: Tischler.
3: Etwas Essbares.
2: Weiter.
3: Promi.
2: Lassi.
3: Name.
2: Tanja.
3: Leider ist die Zeit aus, aber 6 Begriffe waren das, oder?
1: Mit 6 Begriffen 6 kann ich Begriffe. Arbeiten. Ja.
3: Würde ich auch sagen.
2: Okay.
1: Julia,
3: solider
1: bist du happy?
3: Start.
2: Bitte?
1: Bist du happy?
2: Bin ich happy, ja. Geht ja. Besser, aber ich bin mal vorläufig zufrieden, ja.
1: Für Montag reicht's, hätte ich gesagt, oder?
2: Ja, genau.
1: Perfekt. Liebe Julia, vielen, vielen Dank fürs Mitspielen. Wie gesagt, es geht um den Wochensieg und um einen 100-Euro-Gutschein dann am Ende natürlich. Wer mitspielen will, WhatsApp schreiben 0676 60 60 70 1.
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0: Ich bin ja ein extrem einfach gestrickter Mensch. Ich höre Taylor Swift auf Energy. Ich bin gut drauf.
1: Das ist geil. Ich hoffe, es geht jedem so, weil dann sind gerade sehr viele Leute sehr glücklich.
0: Ja, kann man nichts falsch machen mit Taylor Swift. 8.50 Uhr haben wir es jetzt. Einen schönen guten Morgen.
1: Ein Hunderter mehr am Konto wäre auch sowas, was viele Leute glücklich macht. Gibt's heute auch bei Energy mit dem Cash-Song und der kommt von Justin Bieber. Beauty and the Beat ist es heute. Der wird mit dabei sein in der nächsten halben Stunde. Und dann heißt es für euch einfach anrufen unter der 0676 60 60 70 1 und die 100 Euro können euch.
0: Lady Gaga und Doji haben gemeinsam was rausgebracht. 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

0: Schönen guten Morgen am Montag. An Tagen wie solchen ist mein Antrieb eines, und zwar Vorfreude. Ich sag's dir, David, ich habe mir ja das Wochenende verlängert, du hast es mitbekommen.
1: Sehr verlängert.
0: Und ich fahre am Mittwoch auf ein Festival nach Kroatien und ich freue mich schon so. Kennst du das, wenn du dich aber so freust, dass du gar nicht mehr richtig einschlafen kannst?
1: 9. Juli, das neue Assassin's Creed. Ja, neues Videospiel, klar.
0: Come on. Du hättest jetzt einmal die Chance gehabt, dass du auch irgendwie sozial und cool rüberkommst.
1: Na, das kann ich nicht einmal, wenn ich es will. Übrigens extrem böse von dir, am Montag jetzt schon über das Wochenende zu reden, ja? Darf man das auch
0: mal
1: kurz sagen?
0: Darf man das? Ich finde schon.
1: 8.57 Uhr, wir freuen uns jetzt gemeinsam auf 40 Minuten Hits nonstop. Da müsst ihr nicht lange warten, weil die starten ja gleich um Punkt geht's wieder los. Justin Bieber haben wir da gleich dabei. Oh, möglicherweise mit dem Energy Cash Song. Ja. Fifth Harmony ist dabei, Pink Panther ist dabei, Bruno Mars, ganz, ganz viele Stars und immer die besten neuen Hits.
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16: Geht gleich wieder los mit der längsten Playlist in Österreich. 40 Minuten Hits nonstop. Es ist 9 Uhr und deswegen jetzt auch mal kurz die Energy News mit Danique. Guten Morgen.
17: Hallo. Bei uns in Österreich, da gibt es leider immer mehr islamistische Gefährder. Das sagt die Leiterin vom Nachrichtendienst und Staatsschutz. Sie spricht inzwischen von einer dreistelligen Zahl. Immer öfter hat der Staatsschutz damit sehr jungen Menschen zu tun. Viele radikalisieren sich in sozialen Netzwerken. 2020 ist das Durchschnittsalter noch bei 31 gelegen. Bis zum Vorjahr ist es auf 23 Jahre gesunken. Dann schauen wir nach Ungarn. Dort ist der Staatspräsident noch immer im Amt. Er hätte eigentlich gestern zurücktreten sollen. Das hat Ungarns neuer Premier Peter Magyar nämlich verlangt. Denn er sieht den Staatschef nur als Marionette der früheren Regierungspartei. Heute will Peter Magyar dem Staatspräsidenten deshalb einen Besuch abstatten. Und wir werfen noch einen Blick auf die aktuelle Lotto 6 aus 45 Ziehung. Da war gestern kein Sechser dabei. Deshalb gibt es jetzt einen Vierfach-Jackpot von 4 Millionen Euro. Und den wird dann am Mittwoch gespielt. Und das sind die gezogenen Zahlen von gestern. 5, 8, 27, 31, 32, 34 und die Zusatzzahl 3. Alle Angaben sind ohne Gewähr.
18: Also das, was man im Haushalt die letzten Tage nicht erledigen konnte, weil das Wetter so schön war, das kann man zumindest jetzt erledigen. Ist das nicht toll?
19: Wow.
18: Es wird nämlich relativ regnerisch heute, den ganzen Tag über. Also Wetter zum drinnen bleiben mit maximal 25 Grad.
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16: 10 Minuten dauert es noch länger in Wien. Tankente in Fahrt Richtung Vösendorf bei der Praterbrücke.
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18: Ich muss schauen, dass ich überhaupt noch gescheit moderieren kann. Mir läuft nämlich schon das Wasser im Mund zusammen. Hm. Wir haben beide noch nichts gegessen und draußen vorm Studio stehen 2 Schalen mit Joghurt und österreichischen Erdbeeren obendrauf.
16: Das war ganz wichtig, dass die Erdbeeren aus Österreich kommen, gell?
18: Ich kaufe nichts anderes aktuell.
16: Nein.
18: Das ist mir wirklich ganz wichtig. Die schmecken gerade einfach sowas von geil. Also auch eine kleine Message an euch. Schnappt euch ein feines Frühstück. Ihr habt jetzt 40 Minuten Zeit dafür, weil wir starten nämlich jetzt gleich die längste Playlist des Landes mit 40 Minuten Hits nonstop.
16: Und zwar mit ganz, ganz vielen Stars. Energy Cash Song, Justin Bieber, wie gesagt, ist vielleicht dann auch gleich einmal dabei. Swedish House Mafia auf jeden Fall, genauso wie Bruno Mars und jetzt einmal Sarah Larsson. Guten Morgen, let's go!

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1: Wir sind gerade mittendrin in 40 Minuten Hits nonstop, aber das muss kurz sein, weil Justin Bieber, Beauty and a Beat, ist heute 100 Euro wert.
2: Das war nämlich unser Energy Cash Song und in der Leitung ist jetzt der Christian, der sich die 100 Euro schnappen will. Guten Morgen.
3: Ja, guten Morgen, hallo.
1: Guten Morgen, Christian. Du startest hoffentlich auch rein in eine kurze Woche, oder wie schaut's aus bei dir?
3: Na, kurze Woche.
1: Ja, perfekt. Und dann auch noch 100 Euro. 100 Euro gehen auf dein Konto, Christian.
3: Super, danke schön.
1: Gerne. Bitte, bitte gerne. Morgen der nächste Cash-Song. Ein bisschen dramatischer mit Louis Capaldi, Survive, wird morgen garantiert laufen zwischen 6 und 10, genauso wie heute eben Justin Bieber. Und wenn er dann läuft, anrufen 0676 60 60 70 1.
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0: Auch ein schöner guter Morgen für euch am Montag. Es ist 9.28 Uhr und wir sind mittendrin in 40 Minuten Hits nonstop.
1: Und wir haben heute schon bestaunt die Hochzeitsfotos von Dua Lipa und ihrem jetzt Ehemann Callum Turner.
0: Ja.
1: Sie in so einem klassischen weißen
0: Kostüm,
1: nicht Kleid, eigentlich Kostüm, mit so einem großen Hut, eher einfach einfarbig dunkelblau. Und das sind jetzt natürlich die Fotos, die ganz viral gehen, weil wir lieben ja so Royal Weddings, sind das fast schon, kann man sagen.
0: Ja, ne? Hochzeitscontent geht gut.
1: Taylor Swift übrigens schon die nächste auf der Liste. Ich glaube, in den nächsten Wochen ist es auch bei ihr endlich soweit. Bin schon sehr gespannt, was die da macht in der Playlist. Macht sie das, was sie immer macht? Immer die besten neuen Hits präsentieren.

0: Die neue Nummer von Alex Warren hier auf Energy. Es ist 9.38 Uhr und alle reden natürlich immer noch über das Champions League Finale. War am Samstagabend, okay, für alle, die es geschaut haben, ich freue mich. Mhm. Es war aber noch ein anderes Finale am Samstag, nämlich das große Finale von Britain's Got Talent. Und normalerweise ist mir das ja vollkommen egal, ob die Briten Talent haben oder nicht. Aber in diesem Fall war im Finale ein Österreicher dabei, nämlich Fab Fox, der coolste Magier des Landes.
1: Ja, wir haben ihn persönlich kennengelernt, er ist wirklich richtig cool.
0: So ein netter Kerl. Gut, Spoiler, er hat nicht gewonnen, leider,
1: ja.
0: Muss man dazu sagen. Ja. Das heißt nichts mit 250.000 Pfund und einem Auftritt bei der Königsfamilie. Aber, viel wichtiger, er zaubert natürlich weiter, nicht nur in Österreich, sondern auch auf unserem Instagram-Account. Schaut's da mal vorbei, wir haben ein Reel gepostet und in diesem Reel hat er es irgendwie geschafft, dass er zwei Karten vertauscht. Eine davon hatte ich in meinem Mund und eine davon hatte er im Mund und er hat die irgendwie getauscht.
1: Also er hat es geschafft, dass zwei Radiomoderatoren komplett sprachlos sind.
0: Da muss man auch mal hinkriegen, ja? Instagram-Account, Energy Österreich.
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0: Genau so startet man in eine neue Arbeitswoche. Mit einem Bang und positiv und gleich mit 40 Minuten Hits nonstop und der neuen von Bebe Rexha. Willkommen bei
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0: Raus aus dem Wochenende, rein in den Montagvormittag mit den Energy News. Hier ist Yannick für euch.
16: Schönen Vormittag. Für den Finanzminister, da tickt die Uhr. Markus Matterbauer hat noch 9 Tage Zeit bis zu seiner Budgetrede im Nationalrat. Die Budgetverhandlungen, die sind abgeschlossen, aber das notwendige Begleitgesetz hat es noch nicht in Begutachtung geschafft. Damit soll ja ein Teil der Einsparungen auf den Weg gebracht werden. Der Fiskalratschef Christoph Badelt aber, der kritisiert die Pläne und sagt, dass die Regierung gut 3-mal so viel einsparen müsste, wie eigentlich geplant. Wir schauen aufs Land, da sollten mehr Menschen aufs Fahrrad umsteigen. Das wünscht sich der Verkehrsclub Österreich. Gerade dort sollen viele Arbeitswege kürzer als 5 Kilometer sein und damit mit dem Rad bewältigbar, sagt der VCÖ. Die meisten Räder sind übrigens in Salzburg unterwegs. 3/4 der Haushalte besitzen da ein Fahrrad, gefolgt von Oberösterreich. Und rechtzeitig vor der Fußball-WM, da hat der VKI jetzt Beamer für zu Hause getestet. 20 Produkte sind geprüft worden, von klein bis groß. Geschaut hat man da auf Bildqualität, Brillanz und technische Anwendung. Das Fazit von besonders billigen Produkten, da rät der VKI lieber ab. Da ist das Bild meist viel zu schwach. Gute Beamer gibt es jedenfalls für unter 500 Euro.
0: Nicht ganz so bunt. das Wetter da draußen. Es ist ziemlich grau, aber die Natur freut sich. So wichtiger Regen in Österreich bei bis zu 25 Grad. 16 aktuell in Graz, 17 in Salzburg, 18 in Wien.
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0: Dann noch zum Energyverkehr und zum längsten Stau. Am längsten dauert es auf der A13 auf der Brenner Autobahn in Fahrtrichtung Italien. Es gibt Bauarbeiten zwischen Matrei-Steinach und dem Brenner Nord und deswegen dauert es auch hier eine halbe Stunde länger.
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0: Willkommen am Montag. Zur Abwechslung mal keine kurze Arbeitswoche. Oh, wait. Donnerstag schon wieder Feiertag dabei. So, also willkommen in einer weiteren coolen Arbeitswoche. Kevin Bittitscher, hier, guten Morgen an alle Langschläfer. Schönen Vormittag an den Rest. Wir starten mit 40 Minuten jetzt nonstop mit Bibi Rexha. Die

Der Song tut jetzt gut, tut morgen früh noch wesentlich besser. Luis Capaldi mit Survive ist der morgige Energy Cash Song. Also, weil ihr den dann morgen früh hört, sofort anrufen und es gibt 100 Euro mehr aufs Konto. Schönen Montag.

0: French Open, Champions League Finale, Giro d'Italia oder Frauenlauf, das war ein sportliches Wochenende und heute Abend geht es auch sportlich weiter. Der letzte Test vor der Fußball-WM für Alaba, Arnautović und Co. Die Generalprobe gegen Tunesien heute Abend im Ernst-Happel-Stadion. Für alle, die heute live dabei sind, lasst den Jungs nochmal lieber da, pusht sie nach Amerika, damit dieses Sommermärchen wahr wird, weil... Also, so ein bisschen Hoffnung haben wir schon, dass da was ganz, ganz Großes passiert, oder?
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0: Raindance. Perfekt und passend zum Wetter da draußen. Herzlich willkommen bei Energy. Das ist der Montagvormittag. Gleich mit 40 Minuten Hits nonstop. Gleich mit Rihanna, Harry Styles oder auch Temper City. Also Abwechslung pur. Und vor allem viel Musik. 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
0: Es ist punktgenau 11 Uhr. Herzlich willkommen am Montagvormittag mit den Energy News und mit der Nick.
13: Hallo. Die neue Spritpreisbremse, die gilt ab heute. Sie fällt aber diesmal deutlich geringer aus. Es wird dann nur mehr die Mineralölsteuer um 1,7 Cent pro Liter gesenkt. Die bisherige Begrenzung der Gewinnspanne für Tankstellenbetreiber, die gibt es nicht mehr. Die Regelung, die sorgt für Kritik, weil die Regierung damit die Ölkonzerne verschont, heißt's. Die Koalition aber verteidigt den Schritt und sagt, das sorgt für fairen Wettbewerb. Bei uns in Österreich gibt es leider immer mehr islamistische Gefährder. Das sagt die Leiterin von Nachrichtendienst und Staatsschutz. Sie spricht inzwischen von einer dreistelligen Zahl. Immer öfter hat der Staatsschutz damit sehr jungen Menschen zu tun. Viele radikalisieren sich da in sozialen Netzwerken. 2020 ist das Durchschnittsalter noch bei 31 gelegen. Bis zum Vorjahr ist es aber auf 23 Jahre gesunken. Und wir schauen nach Wien und zur Frage, ob da eine Seilbahn auf den Kahlenberg kommt. Das umstrittene Projekt geht in die nächste Phase und jetzt muss die Wiener Umweltschutzabteilung entscheiden, ob es für das Megaprojekt eine Umweltverträglichkeitsprüfung braucht. Immerhin, 23 Stützen würde die Seilbahn benötigen. Sie soll ja von Heiligenstadt über Strebersdorf auf den Kahlenberg rauffahren.
0: Spannend. LV1, das Energy-Wetter, eine Wasserspende, die dem Boden so gut tut. Und zwar in ganz Österreich heute bei immerhin bis zu 25 Grad. 18 aktuell in Salzburg oder auch in Klagenfurt, 20 in Wien.
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0: Es gibt Bauarbeiten auf der A13, weiterhin der längste Stau auf der Brennerautobahn und zwar in Fahrtrichtung Italien zwischen Matreisteinach und dem Brennerort. Dauert es eine halbe Stunde länger.
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0: Wer war alle bei der Vienna Comics, die Comicmesse am Wochenende in Wien mit 150 Künstlern, internationalen Stargästen? War anscheinend wie immer wahnsinnig viel los. Unsere Stars sind 40 Minuten jetzt nonstop, sind jetzt aber andere. Harry Styles, Rihanna oder Tampa City mit Self-Aware.

Ein Fun Fact des Wochenendes. Es gab sehr viele, die bei Neo und Aiken in der Wiener Stadthalle dabei waren. Neo und Aiken. Schreit nach 2000ern. Wahnsinn. Aber gleich klingt es anders 2000er-lastig bei uns mit Beyoncé und einem Energy Original. Davor, Apathé.

11.26 Uhr, Olivia Rodrigo hat da anscheinend das Leben verstanden. Man muss nicht zu allem Ja und Amen sagen. Man kann auch einfach mal sagen, nee, ich habe einfach keine Lust. Sie wäre in New York gewesen, war aber nicht bei der Met Gala, weil sie sich gedacht hat, was wirklich Spaß macht und cool ist, das will ich machen. Sachen machen, die mir gefallen und Zeit mit meinen Freunden zu verbringen, die mich wirklich kennen und nicht irgendwie Smalltalk führen.

0: Was ist denn jetzt los? Volle Leitungen. Das kann nur eines bedeuten. Das war der heutige Energy Cash Song.
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0: Also die Nummer stimmt schon einmal. Ja, ihr habt alles richtig gemacht, nur die Uhrzeit, dieses nicht. Denn der Energy Cash Song, den spielen wir immer nur von 6 bis 10 Uhr. Das heißt, die Zeit ist um. Aber hier ist das Gute. Die Zeit ist morgen wieder und zwar mit dem Song. Wenn Luis Capaldi mit Survive morgen von 6 bis 10 Uhr läuft, dann ruft wieder an und es gibt wirklich 100 Euro mehr.
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4: Es ist Punkt 12 Uhr und dementsprechend hat der Nick jetzt seinen Auftritt. Hier sind die Energy News.
7: Hi. Es gibt immer mehr Arbeitslose. Fast 380.000 Menschen waren im Mai in Österreich ohne Job. Das war jetzt der 38. Monat in Folge, in dem die Zahl gestiegen ist. Besonders oft betroffen sind Frauen. Bei den Bundesländern hat es den größten Anstieg in Niederösterreich gegeben. Kärnten und Tirol haben sich hingegen leicht erholt. Da gibt es wieder mehr Jobs im Tourismus, weil die Sommersaison startet. Dann könnt ihr auf TikTok bald nicht nur Videos schauen, sondern auch einkaufen. Mitte Juni startet TikTok Shop auch bei uns in Österreich. Ab heute können sich Unternehmen als Verkäufer registrieren. Konsumentenschützer warnen aber jetzt schon vor dem neuen Feature. Die Kauflinks erscheinen nämlich direkt im Videofeed auf eurer For You-Page. Da steigt natürlich das Risiko für Impulskäufe. Und er wollte sich eigentlich nur die Show anschauen, wird aber zum Held des Abends. Ein 21-jähriger Student hat in Sydney eine Vorstellung von La La Land in Concert gerettet. Als der Keyboarder während der Show da plötzlich krank wird, sucht der Dirigent verzweifelt im Publikum nach einem Ersatz. Der 21-Jährige zögert erst, meldet sich dann doch und meistert seinen spontanen Auftritt perfekt. Dafür feiert ihn nicht nur das Publikum, sondern auch das Internet.
4: Das ist genial. Also hat er für seinen eigenen Auftritt nochmal die Tickets hoffentlich auch erstattet bekommen, oder?
7: Das weiß ich nicht, das wäre aber nur fair, finde ich. Ja.
4: Sehr gut. Wir kommen zum Energy-Wetter. 9 Tage in Folge hatten wir fast bis zu 30 Grad. Jetzt bekommt die Trockenheit Pause und vor allem Wasser ab und das ist super wichtig für den Boden da draußen. Bei aktuell 20 Grad in Klagenfurt, 18 in Salzburg, 17 in St. Pölten.
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4: Nicht Regen, sondern Polizeikontrollen sorgen für den längsten Stau. Und zwar auf der A12 Winterlautobahn in Fahrtrichtung Arlberg vor dem Grenzübergang Kufstein-Kiefersfelden.
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4: Habe ich schon erwähnt, dass es super cool ist, dass ich heute mit dem Moped da bin?
7: Hast du schon erwähnt, aber momentan, glaube ich, bist du wieder trocken,
4: ja,
7: oder?
4: Ja. Und dann in 10 Minuten wieder nicht und dann in 20 Minuten wieder schon. Herzlich willkommen am Montag mit 40 Minuten jetzt nonstop.
10: Haut

12.27 Uhr für viele der erste Arbeitstag in der neuen Firma an diesem 1. Juni. Sprich auch die erste Mittagspause mit den Kolleginnen. Jetzt wird wieder ausgefragt und ausgefragt. Lieb sein. Und damit es keine unangenehme Stille gibt, gibt's Musik. Die besten neuen Hits. Bibi Rexha gibt's gleich. Mix mit Doja Cat und das sind Tame, Impala und Jenny. Dracula. Weil wir mal die besten neuen Hits spielen. Schönen Montag. Immer nur mit uns. Nur mit Energy.

0: Schöne Mittagspause mit Energy bei der Arbeit, mit mir Kevin Pitychef, mit mir, der seit neuestem auf zwei Rädern unterwegs ist. Und ich kann euch sagen, das ist schon echt schon anders, wenn man da keinen Parkplatz suchen muss, wenn man überall sich irgendwie durchquetschen darf und auf einmal ganz vorne an der Ampel steht. Das ist echt auch nochmal, vor allem bei dem Wetter, gut, dass wir nicht heute, aber sonst in dieser Phase und die Zeit des Jahres haben, schon nochmal ein Gamechanger und nochmal mehr Urlaubsflair. Und deswegen umso cooler, dass wir sowas verlosen. 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

0: Mehr von den besten neuen Hits gleich in 40 Minuten jetzt nonstop. Schönen Montag. Nur mit uns.
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2: Paris, leider nicht nur die Stadt der Liebe. Mehr dazu gleich jetzt in den Energy News mit dem Niki.
3: Hi. Ja, aber vorher schauen wir noch in die Trafiken. Wenn ihr da heute hingeht, fällt euch vielleicht was auf. Es gibt keine Tabaksticks mit Geschmack mehr. Also zum Beispiel IQOS Heats, die nach Vanille oder Menthol schmecken, dürfen ab heute nicht mehr verkauft werden. Die Tabaksticks müssen auch nach Tabak schmecken, so wie das bei Zigaretten ja schon seit Jahren der Fall ist. Dann soll man Siege feiern. Das hier hat aber mit Fußball nichts mehr zu tun. Mhm. Nach dem Champions League-Sieg von Paris Saint-Germain ist es in Frankreich komplett eskaliert. Fans haben Brände gelegt und Geschäfte geplündert. Fast 900 Menschen sind festgenommen worden. Das ist nochmal eine deutliche Steigerung zu den Ausschreitungen nach dem Sieg im Vorjahr. Da waren es etwa halb so viele Festnahmen. Und Euphoria bekommt keine neuen Folgen mehr. Die Serie wird nach 3 Staffeln eingestellt. Euphoria ist eine der meistgesehenen HBO-Serien aller Zeiten. In dem Teenie-Drama geht es um Drogen, Sex und das Erwachsenwerden. Hauptdarstellerin Zendaya hat für ihre Performance ja zahlreiche Awards bekommen.
2: Danke, Niki. Wir schauen zum Energy-Wetter. Heute gibt es vor allem Regen. Regen und Wolken, nicht nur heute, auch die ganze restliche Woche. Es braucht aber auch all dieses Wasser für den Boden da draußen. Das Ganze bei 16 Grad aktuell in Salzburg, 19 in Linz, 17 in Wien.
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2: Der längste Stau weiterhin auf der A12 Interlautobahn in Fahrtrichtung Arlberg vor dem Grenzübergang Kufstein-Kiefersfelden dauert 10 Minuten länger aufgrund von Polizeikontrollen.
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2: Willkommen zur nächsten kürzeren Arbeitswoche. Donnerstag Feiertag, Freitag Fenstertag. Mit dieser Gewissheit kann eine Arbeitswoche starten, trotz Regen und vor allem mit 40 Minuten jetzt nonstop. Swam.

Sarah Larsson hat irgendwann mal für einen Welthit gesorgt und dann war sie irgendwann mal wieder jahrelang weg vom Fenster. Und genau darüber hat sie jetzt gesprochen in einem ganz persönlichen Interview und hat gemeint, es ist dieses Gefühl, dass du total ignoriert wirst, aber du musst weitermachen, begeistert bleiben, obwohl du nicht gesehen wirst. Aber jetzt wird sie wieder gehört. Dank TikTok.

Da strahlt sie, die Mama. Jennifer Lopez hat gesehen, wie ihr Kind den Highschool-Abschluss gefeiert hat. Und nicht nur das, ein Netflix-Film ist draußen, ein neuer Hit ist am Markt. Hier ist J-Lo mit David Guetta und Save

0: Der 1. Juni 2026, Marilyn Monroe wäre heute 100 Jahre alt geworden. Gut, interessiert euch vielleicht weniger, probieren wir was anderes. Die beste Mama der Welt feiert heute Geburtstag. Spoiler, ich meine meine Mama. Die ist gerade im Flieger am Weg nach Portugal. Hört sie nicht, interessiert euch nicht. Gut, wehe, das interessiert euch nicht. Aber ansonsten hätte ich noch die Info, dass Bruno Mars mit seinem Comeback-Hit gleich hier auftaucht.
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0: Was ist los bei den French Open? Was ist los bei Potapova? War dieses Ergebnis? Ob es ein Ergebnis gibt, gibt es gleich in den Energy News.
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3: Wir sind die Energy News um 14 Uhr mit Niki und mit einer guten Nachricht für alle Autofahrer.
4: Hi. Ja, die neue Spritpreisbremse gilt ab heute, aber sie ist leider deutlich kleiner geworden. Es wird nur mehr die Mineralölsteuer um 1,7 Cent pro Liter gesenkt. Die Begrenzung der Gewinnspanne für die Tankstellenbetreiber, die gibt's nicht mehr. Die Regelung sorgt für Kritik, weil die Regierung damit die Ölkonzerne verschont. Die Koalition verteidigt aber den Schritt und sagt, das sorgt für fairen Wettbewerb. Dann shoppen wir so viel im Internet wie noch nie. Die Umsätze im Onlinehandel sind in Österreich auf einem Rekordhoch. Beliebteste Plattform ist weiterhin Amazon. Auf Platz 2 liegt dabei erstmals der chinesische Billighändler Temu. Er hat da Zalando überholt. Jetzt im Juni steigt außerdem ein neuer Player ein. Die Social-Media-Plattform TikTok bekommt auch bei uns eine Shop-Funktion. Und eine sehr spezielle Art der Ehrung hat Formel-1-Fahrer Oscar Piastri jetzt erhalten. Nach ihm ist eine Wespenart benannt worden. Gwesbet Piastrii heißt sie. Sie kommt in Südostasien in Myanmar vor und ist orange. Die Farbe hat die Forscher offenbar gleich an den McLaren von Oscar Piastri erinnert.
3: Und nicht an den von Norris.
4: Ja, ich verstehe auch nicht, warum sie den nicht genommen haben. Okay.
3: Gut, 14:01 wir schon zum Energy-Wetter. Es regnet mal, dann kommen einfach nur Wolken, dann kommt wieder Regen und dann kommen immerhin bis zu 25 Grad. 22 aktuell in Graz, bisschen frischer in Salzburg mit 16 und 19 sind es in Bregenz.
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3: Wir warten weiterhin auf das Endergebnis von Potavo bei den French Open. Aktuell ist es das Champions-Tiebreak, das Entscheidungs-Tiebreak im entscheidenden dritten Satz. Das ist Spannung pur und nicht so lange warten müsst ihr hoffentlich auf der A9-Pyrn-Autobahn. Und doch sind es bis zu 20 Minuten aufgrund eines Unfalls in Fahrtrichtung Graz zwischen Wundschuh und dem Schwarzelsee.
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3: 7-6.
4: Ja.
3: Gut, halt für die anderen.
4: Ich werde nervös.
3: Kalinskaya aktuell mit 7-6 vorne. Fehlen ja noch 3 Punkte, aber Potapova bei Aufschlag und das Ergebnis gibt es dann in 10 Minuten bei uns. Aber bis dahin gibt es auch 40 Minuten jetzt nonstop. Mit euren Lieblingshits, mit Justin Bieber und Nicki Minaj.

16:16 Uhr. Es kommt ein Künstler, der zur Schulzeit dann halt nicht Fußballspiel gegangen ist, sondern einfach nach Haus. Ab ins Zimmer. Und ab an die Gitarre. Drei Alben später ist er Weltstar. Sam Fender. Mittlerweile hat er so viele Awards abgeräumt. Hier ein Brit Award, da ein Brit Award. Und jetzt ist er auf der Energy-Bühne. Sam Fender mit People Watching. Seinem vielleicht größten Hit. Jetzt auf Energy.

sie alle wollen einen Status à la Céline Dion. Auch Billie Eilish, die jetzt schon einen wahnsinnig hohen Stellenwert hat in der Musikindustrie. Aber Céline Dion, über die Jahre verteilt gesehen, puh. Und die hat nach jahrelanger Konzertpause tatsächlich jetzt noch 10 weitere Konzerte in Paris angekündigt. Ich bin mir aber ziemlich sicher, auch Billie Eilish kommt noch dahin. Und sie, Bella Kay, sie will sowieso ganz neu am Musikstern, jetzt auf Energy.

0: Drei Jahre ist mittlerweile die letzte Tour her und in der Zwischenzeit ist sehr viel passiert bei Energy Star Harry Styles. Er lebt mittlerweile in Berlin, war in Italien unterwegs, ist angeblich mit Schauspielerin und Tochter von Zoe Kravitz anscheinend verlobt und er hat wieder Musik, neue Musik draußen, bevor das Amsterdam-Konzert wieder stattfindet am Wochenende. American Girls, sein neues Date. Gleich hier auf Energy und wir hören uns morgen wieder. Kev out, bleibt gesund und tschüss.
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0: Hey Friends, happy Montagnachmittag euch. Gary hier auf Energy mit 40 Minuten Hits nonstop. Die starten gleich mit Olivia Rodrigo und ihrem aktuellsten Banger. Außerdem habe ich ein Energy Original von Katy Perry an am Start. Und DJ-Legende Avicii ist ebenfalls in der Pipeline. Das alles und noch mehr gleich um 15 Uhr.
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0: Dann ist das hier gut zu wissen für euren nächsten Italien-Urlaub. Wenn ihr auf der Autobahn im Stau steht, gibt's Geld zurück. Die neue Regelung gilt ab heute. Die Entschädigung könnt ihr über eine App beantragen. Ganz so einfach ist es aber dann doch nicht. Man braucht dafür nämlich eine italienische Steuernummer. Die kann man sich aber auch als Ausländer holen. Und Österreicherin Anastasia Potapova ist raus bei den French Open. Sie verpasst damit ihren ersten Viertelfinaleinzug bei einem Grand-Slam-Turnier. Darum hat sie aber wirklich hart gekämpft. Das Match gegen die Russin Anna Kalinskaya war bis zur letzten Sekunde spannend. Den Sieg hat sich Kalinskaya dann nämlich erst im Match-Tiebreak im dritten Satz geholt.
1: Wettermäßig ist es heute nicht ganz so prickelnd, aber morgen wird es zumindest teilweise wieder ein bisschen besser. Im Osten des Landes startet man mit viel Sonne in den Tag. Im Westen und Süden sind ab Mittag dann auch dichtere Wolken, Regenschauer und Gewitter mit dabei. Aber es wird auch wieder ein bisschen wärmer mit maximal 26 Grad in Wien, genauso in Linz.
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1: Den längsten Stau haben wir aktuell auf der A10 der Tauernautobahn Richtung Salzburg zwischen der Unterflurtrasse St. Andre und dem Kreuslerwandtunnel. Da gibt's Stau bis zu 45 Minuten länger.
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1: Ja, und mit euch. Cool, dass ihr da seid und mit mir Musik hört. Wir starten rein in 40 Minuten Hits nonstop hier auf Energy. Gleich mit David Guetta, Lady Gaga und Olivia Rodrigo. Aber zuerst übernimmt Bebe Rexha mit einem Song, der liefert ordentlich Motivation fürs Büro. His New Religion.

Von einer DJ-Legende zur nächsten, von Avicii zu David Guetta, der sich Unterstützung für seinen Banger geholt hat, den wir jetzt gleich hören. Seine Beats kombiniert mit den Stimmen von Teddy Swims und Tones and I, ja, das ist einfach Magic. Hier ist Gone, Gone, Gone. 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

Wir sind mittendrin in 40 Minuten Hits nonstop hier auf Energy, jetzt mit einer Nummer, die hat nicht nur den Eurovision Song Contest gewonnen, die erobert auch gerade die Charts im Sturm und hat das Potenzial, der Sommerhit 2026 zu werden. Hier ist Dara mit Bangaranga auf Energy.

0: Leute, ich glaube, ich werde nie reich sein. Einfach weil ich mein Geld viel zu schnell beim Online-Shoppen rausschmeiß. Brauche ich eine Pikachu-Vase für Blumen, die ich eh nie daheim habe? Nope. Gönne ich mir das Ding trotzdem? Sowas von. Und falls ihr auch mit Impulskäufen struggles, dann wird's jetzt bald gefährlich auf der TikTok-App. Die hat jetzt nämlich auch einen Shop und alle Infos dazu, die gibt's gleich beim Niki in den Energy News um 16 Uhr.
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0: Kurz vor 16 Uhr haben wir's. Und das heißt hier auf Energy auch kurz vor 40 Minuten Hits nonstop. Es gibt gleich Dance-Pop-Vibes von Dua Lipa. Harry Styles bringt uns Sommerfeeling, auch wenn's regnet. Und Taylor Swift ist mit dabei mit einem absoluten Happy-Song vom aktuellen Album Opalite. Das alles gleich nach den Energy News und Punkt.
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0: Bevor es weitergeht mit 40 Minuten Hits nonstop hier auf Energy, gibt's ein schnelles News-Update. Hallo Niki.
15: Hallo.

0: aber jetzt schon vor dem neuen Feature. Die Kauflinks erscheinen direkt im Videofeed auf eurer For You-Page. Da steigt dann natürlich das Risiko für unüberlegte Impulskäufe. Und er wollte sich eigentlich nur die Show anschauen, wird dann aber zum Held des Abends. Ein 21-jähriger Student hat in Sydney eine Vorstellung von La La Land in Concert gerettet. Als der Keyboarder während der Show plötzlich krank wird, sucht der Dirigent verzweifelt im Publikum nach einem Ersatz. Der 21-Jährige zögert zuerst, meldet sich dann aber doch und meistert seinen spontanen Auftritt perfekt. Dafür feiert ihn nicht nur das Publikum, sondern auch das Internet.
1: Sehr, sehr cool. Das Energy-Wetter für morgen wird eine Spur besser, zumindest im Osten. Da ist ein Sonne-Wolken-Mix am Programm. Im Westen und Süden schaut es leider schlecht aus. Regenschauer und Gewitter sind da ab Mittag möglich. Die breiten sich dann am Abend auf ganz Österreich aus. Dazu maximal 26 Grad in Wien, 24 in Salzburg.
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1: Den längsten Stau, den haben wir aktuell auf der A23 der Tangente Richtung hier Städten zwischen Hansonkurve und Knoten Kaisermühlen bis zu 15 Minuten mehr aktuell.
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1: So, den Großteil vom Montag haben wir überstanden. Jetzt chillen wir mal mit 40 Minuten Hits nonstop hier auf Energy. Am Start dafür sind Taylor Swift, Bunt und Gracie Abrams. Aber zuerst übernimmt Tampa City mit einem Song, der ist perfekt für einen verregneten Nachmittag. Sehr chilliger Indie-Pop-Rock ist das. So klingt Self-Aware.

gibt so Songs, wenn man die hört, da fühlt man sich gleich ein bisschen cooler. Die haben Aura. Der nächste ist so einer, jetzt auf Energy. Dominik Feig mit Baby Doll. 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

0: 40 Minuten Hits nonstop. Ja, das gibt's nur hier auf Energy und die Playlist, die ist voll mit Bangern. DJ Sound von Alan Walker habe ich. Außerdem Sabrina Carpenter zusammen mit Madonna und Bruno Mars, der liefert Retro-Disco-Vibes pur. I Just Might. Alles gleich um 17 Uhr für euren Feierabend.
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0: Hier auf Energy geht's gleich weiter mit immer den besten neuen Hits, aber zuerst ein schnelles News-Update mit Niki.
17: Hi.
0: Bei der Wehrdienstreform brennt der Hut. Das sagt jetzt die Plattform Wehrhaftes Österreich. Zu ihr gehören Vereine wie etwa der Kameradschaftsbund. Die Regierung soll schnell handeln, heißt es da mit Blick auf die weltweit angespannte Sicherheitslage. Aber nicht nur bundesheernahe Vereine setzen sich heute für eine Verlängerung des Grundwehrdienstes ein. Auch die Industriellen Vereinigung ist dafür. Das Rote Kreuz, das wünscht sich eine damit einhergehende Verlängerung des Zivildienstes. Dann gehören Siege gefeiert. Das hat aber mit Fußball nichts mehr zu tun. Nach dem Champions League Sieg von Paris Saint-Germain ist es in Frankreich komplett eskaliert. Fans haben Brände gelegt und Geschäfte geplündert. Fast 900 Menschen sind festgenommen worden. Das ist nochmal eine deutliche Steigerung zu den Ausschüssen.

0: ein bisschen wärmer mit maximal 26 Grad in Wien, genauso in Graz.
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0: Eine Sperre gibt's auf der A9 der Pyrenautobahn Richtung St. Michael vor dem Falkenstein-Tunnel, da ist ein Unfall passiert.
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0: Hey, yo, happy Feierabend an alle, die schon aus haben. Und falls ihr doch noch im Büro seid, keine Sorge, ihr seid nicht allein. Ich bin auch noch in der Arbeit und ich spiele euch jetzt wieder 40 Minuten Hits nonstop auf Energy mit Ray, mit Ed Sheeran. Aber zuerst mit dem aktuellsten Hit von Alex Warren. Ist, glaube ich, sogar mein Lieblingssong von ihm. Hier ist Fever Dream.

Leute, ich bin ehrlich, Madonna und Sabrina Carpenter auf einem Song gemeinsam war nicht auf meiner Bingo-Card, slappt aber ordentlich. Hier ist Bring Your Love auf Energy.

0: Energy Star Dua Lipa hat gestern den Schauspieler Callum Turner in London standesamtlich geheiratet. Und was soll ich sagen, das halbe Internet redet gerade drüber, wie gut sie ausgeschaut hat. Es war so ein Retro-Look. Sie hat so einen weißen Blazer angehabt mit einem engen, langen Rock und Hut. Und ja, ich gebe es zu, wenn man das jetzt nur von meiner Beschreibung sich vorstellt, da könnte man glauben, das ist fast ein bisschen altmodisch. Aber Leute, wir reden von Dua Lipa. Es gibt nichts, worin diese Frau nicht drop-dead gorgeous ausschaut. Tut euch den Gefallen und googelt Dua Lipa Hochzeitskleid. Vielleicht auch gleich ein bisschen Inspo für alle, die gerade verlobt sind.
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0: Es ist gleich 18 Uhr und alle Energy-Stammhörer, die wissen, das heißt 40 Minuten Hits gehen los. Mit dabei habe ich ein Pride-Icon zum Start vom Pride Month, Chapel Roan. Außerdem gibt's Boygroup-Sound von BTS und einen viralen Hit von Bella Kay. I love it, I love it, I love it. Das alles in unseren 40 Minuten Hits nonstop, gleich nach News, Wetter und Verkehr.
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0: Punkt 18 Uhr. Was ist los in Österreich und der Welt? Das weiß der Niki von den Energy News.
20: Hi. Ja, bei der Wehrdienstreform, da brennt der Hut. Das sagt jetzt die Plattform Wehrhaftes Österreich, zu der gehören Vereine wie etwa der Kameradschaftsbund. Die Regierung, die soll schnell handeln, heißt es da mit Blick auf die weltweit angespannte Sicherheitslage. Aber nicht nur bundesheernahe Vereine setzen sich heute für eine Verlängerung des Grundwehrdienstes ein. Auch die Industriellen Vereinigung ist dafür und das Rote Kreuz, das wünscht sich eine Verlängerung des Zivildienstes. Dann ist euch vielleicht was aufgefallen, wenn ihr heute in der Trafik wart. Es gibt keine Tabaksticks mit Geschmack mehr. Also zum Beispiel IQOS Heats, die nach Vanille oder Menthol schmecken, dürfen ab heute nicht mehr verkauft werden. Die Tabaksticks müssen auch nach Tabak schmecken, so wie das bei Zigaretten ja schon seit Jahren der Fall ist. Und das ist jetzt wirklich der letzte Test, bevor es zur WM geht. Unser ÖFB-Team empfängt am Abend im Ernst-Happel-Stadion Tunesien. Österreich ist da als Favorit gesetzt. Für das Selbstvertrauen des Teams wäre natürlich ein Sieg super. Anpfiff ist um 20.45 Uhr. Schon am Donnerstag geht es dann übrigens für das Team in die USA. In Santa Barbara wird das WM-Quartier bezogen.
0: Das Energy-Wetter für morgen wird ein bisschen besser, zumindest im Osten. Da ist ein Sonne-Wolken-Mix am Programm. Im Westen und Süden schaut es leider schlechter aus. Regenschauer und Gewitter sind da ab Mittag möglich. Die breiten sich dann am Abend auf ganz Österreich aus. Dazu maximal 26 Grad in Wien, 23 in Bregenz.
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geschafft. Jetzt wird einmal gechillt hier auf Energy mit 40 Minuten Hits nonstop. Benson Boone und Jason Derulo warten auf euch. Aber vorher übernimmt BTS mit Swim auf Energy.

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Er ist einfach der King der gechillten Hits. Harry Styles, sein neuer Song hat Tiefe und Leichtigkeit gleichzeitig. American Girls, jetzt auf Energy.

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0: Kurz vor 19 Uhr heißt für Energy-Hörer auch kurz vor 40 Minuten Hits nonstop. Mit dabei habe ich Miley Cyrus mit einem ihrer größten Chart-Hits überhaupt, den Eurovision-Gewinner-Song. Und auch Justin Bieber mit einem absoluten Banger, Beauty and the Beat. Den Mix, den gibt's noch hier auf Energy. Gleich um Punkt.
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0: 19 Uhr ist es. Wettermäßig war es heute ja nicht so prickelnd, aber morgen wird es ein bisschen besser. Im Osten des Landes startet man mit viel Sonne in den Tag. Im Westen und Süden sind ab Mittag dann auch dichtere Wolken, Regenschauer und Gewitter dabei. Es wird aber auch wieder wärmer mit maximal 26 Grad in Wien, genauso in Linz.
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0: Den längsten Stau haben wir aktuell auf der A9 der Pyrenautobahn Richtung Slowenien. Zwischen Klaus und St. Pankraz im Falkenstein-Tunnel ist ein Unfall passiert. Das dauert aktuell 50 Minuten länger.
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0: Ja, und mit euch? Hi, cool, dass ihr da seid und mit mir chillt. Ich habe jetzt nämlich 40 Minuten Hits nonstop in der Playlist. Zum Beispiel von Benson Boone, von Katy Perry, aber zuerst von Dara. Ein bisschen Party-Vibes für den Feierabend mit Bangaranga. Cool.

Den Montag so richtig gut ausklingen lassen, das geht mit dem richtigen Sound. Und den gibt's jetzt hier von mir. Bisschen emotional, aber auch sehr entspannt. Hier ist Luis Capaldi mit Survivor of Energy. Ihr hört 40 Minuten Hits nonstop.

0: Alright, Freunde, das war's von mir für heute. Ich habe jetzt auch einmal Feierabend, aber keine Sorge. Hier auf Energy geht's natürlich weiter mit immer den besten neuen Hits. Zum Beispiel von Lady Gaga, von Joe, von Tame Impala mit Jenny, Dracula. Alles noch in der nächsten Viertelstunde. Und wir hören uns einfach morgen wieder, würde ich sagen. Ab 15 Uhr. Bis dahin, macht's es gut. Gary out.
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